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2: Im Studio Tom Husse. Lange wurde diskutiert, jetzt hat der VW-Aufsichtsrat den Sparplänen beim Autobauer zugestimmt. Weltweit sollen weitere 50.000 Stellen gestrichen werden. VW sieht in Europa zu viele Produktionskapazitäten. Die Werke in Emden, Zwickau, Hannover und Neckarsulm stehen deshalb weiter auf der Kippe. Dort könnte die Produktion bis Mitte der 2030er auslaufen. Im Moment werden andere Verwendungsmöglichkeiten für die Standorte ausgelotet, heißt es von VW. Nach der Attacke auf ein Umspannwerk in Brandenburg ist nun ein Bekennerschreiben aufgetaucht. Das hat die Potsdamer Polizei bestätigt. Ob das Schreiben echt ist, wird jetzt geprüft. Hanna Messerschmidt berichtet.
3: Das Schreiben ging bei der Taz ein. Demnach steckt ein Einzeltäter hinter der Sabotageaktion. In dem Brief kritisiert er offenbar scharf, dass fossile Brennstoffe für die Stromerzeugung genutzt werden. Am Dienstag hat es auch in NRW einen Angriff auf die Stromversorgung gegeben. Wer dahinter steckt, ist noch unklar, auch ob beide Vorfälle zusammenhängen. Das Ganze hatte zuletzt eine neue Debatte um den Schutz der kritischen Infrastruktur in Deutschland ausgelöst.
2: Sachsen-Anhalt steht vor einer historischen Wahl. Am Sonntag geht es darum, ob die AfD mit Ulrich Siegmund die absolute Mehrheit holt. Das hängt wohl vor allem davon ab, welche Parteien es in den Landtag schaffen. BSW und Grüne bangen, die FDP darf kaum noch hoffen. Je weniger Parteien reinkommen, desto größer die Chancen für die AfD auf die absolute Mehrheit und damit die Alleinregierung. Die AfD will das Land grundlegend umbauen, Abschiebeoffensive, Schulpflicht abschaffen und weg mit dem öffentlich-rechtlichen Rundfunk. Mit neuen Zöllen versucht die EU seit Juli, die Paketflut von Billighändlern vor allem aus China einzudämmen und hat offenbar bisher Erfolg. In Deutschland ist die Zahl der eingegangenen Pakete um rund 30-40% geschrumpft, so der EU-Zoll. Unter anderem werden pro Produktkategorie 3 Euro extra fällig. Sport, Kunst und Englisch, das sind die beliebtesten Fächer von Schülerinnen und Schülern in Deutschland. Das zeigt eine Studie der Uni Osnabrück. Am schlechtesten schnitten Chemie und Physik ab. Auch für Mathe sind Kinder und Jugendliche demnach eher weniger zu begeistern.
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4: Mit KI-Support. Viele Wolken gibt es heute erstmal. Dazu regnet es verbreitet. Und am Nachmittag kann auch mal ein Gewitter dabei sein. Erst später lockert es stellenweise auf und die Sonne kommt eher im Süden raus. Die Höchstwerte liegen bei 18 bis 33 Grad. Morgen zieht anfangs noch etwas Regen an den Alpen entlang, danach wird's trockener bei bis zu 28 Grad.

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2: Im Studio Tom Husse. VW steckt nach wie vor in einer schweren Krise und setzt deshalb weiter den Rotstift an. Am Abend hat der Aufsichtsrat die Sparpläne des Vorstands beschlossen. Weltweit sollen in den nächsten Jahren weitere 50.000 Stellen bei VW gestrichen werden. In Europa werden im Moment außerdem zu viele Autos gebaut. Deshalb steht die Zukunft der Werke in Emden, Zwickau, Hannover und Neckarsulm weiter auf der Kippe. Dort könnte die Produktion bis Mitte der 2030er auslaufen. Beschlossen ist da aber noch nichts. Im Moment werden andere Verwendungsmöglichkeiten für die Standorte ausgelotet, heißt es von VW. Sachsen-Anhalt steht vor einer historischen Wahl. Am Sonntag geht es darum, ob die AfD mit Ulrich Siegmund die absolute Mehrheit holt. Finn Riebesel, Freundlieb.
3: Die AfD will das Land grundlegend umbauen, Abschiebeoffensive, Schulpflicht abschaffen und weg mit dem öffentlich-rechtlichen Rundfunk. Auch den Verfassungsschutz will sie umbauen. Ob die AfD tatsächlich allein regieren kann, hängt davon ab, welche Parteien es in den Landtag schaffen. Für die SPD wird's wohl reichen, BSW und Grüne bangen, die FDP darf kaum noch hoffen. Je weniger reinkommen, desto größer die Chancen für die AfD, für die absolute Mehrheit und damit die Alleinregierung.
2: Nach der Attacke auf ein Umspannwerk in Brandenburg ist nun ein Bekennerschreiben aufgetaucht. Ob das echt ist, will die Potsdamer Polizei jetzt prüfen. Das Schreiben ging bei der Taz ein, demnach steckt ein Einzeltäter hinter der Sabotageaktion. In dem Brief verurteilt er die Nutzung von Kohle zur Stromerzeugung. Ein Thema in der Diskussion um künstliche Intelligenz ist immer wieder auch die Nutzung in den Schulen. Die US-Metropole New York greift da jetzt hart durch. Für alle bis 14 ist KI an öffentlichen Schulen tabu, das hat Bürgermeister Mamdani verkündet. Das KI-Verbot soll demnach erstmal für ein Jahr gelten. Das Sommertransferfenster hat im Profifußball für neue Rekorde gesorgt. Knapp 10 Milliarden US-Dollar wurden laut FIFA bei den Männern für neue Spieler ausgegeben, rund ein Drittel davon alleine von englischen Clubs. Auch im Frauenfußball wurde mit fast 30 Millionen Dollar so viel gezahlt wie noch nie.
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4: mit KI-Support. Viele Wolken gibt es heute erstmal, dazu regnet es verbreitet und am Nachmittag kann auch mal ein Gewitter dabei sein. Erst später lockert es stellenweise auf und die Sonne kommt eher im Süden raus. Die Höchstwerte liegen bei 18 bis 33 Grad. Morgen zieht anfangs noch etwas Regen an den Alpen entlang, danach wird's trockener bei bis zu 28 Grad.

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1: Im Studio Tom Husse, schönen guten Morgen. Lange wurde diskutiert, jetzt hat der VW-Aufsichtsrat den Sparplänen beim Autobauer zugestimmt. Weltweit sollen weitere 50.000 Stellen gestrichen werden. VW sieht in Europa zu viele Produktionskapazitäten. Die Werke in Emden, Zwickau, Hannover und Neckarsulm stehen deshalb weiter auf der Kippe. Dort könnte die Produktion bis Mitte der 2030er auslaufen. Im Moment werden andere Verwendungsmöglichkeiten für die Standorte ausgelotet, heißt es von VW. Nach der Attacke auf ein Umspannwerk in Brandenburg ist nun ein Bekennerschreiben aufgetaucht. Das hat die Potsdamer Polizei bestätigt. Ob das Schreiben echt ist, wird jetzt geprüft. Hanna Messerschmidt berichtet.
2: Das Schreiben ging bei der Taz ein. Demnach steckt ein Einzeltäter hinter der Sabotageaktion. In dem Brief kritisiert er offenbar scharf, dass fossile Brennstoffe für die Stromerzeugung genutzt werden. Am Dienstag hat es auch in NRW einen Angriff auf die Stromversorgung gegeben. Wer dahinter steckt, ist noch unklar, auch ob beide Vorfälle zusammenhängen. Das Ganze hatte zuletzt eine neue Debatte um den Schutz der kritischen Infrastruktur in Deutschland ausgelöst.
1: Sachsen-Anhalt steht vor einer historischen Wahl. Am Sonntag geht es darum, ob die AfD mit Ulrich Siegmund die absolute Mehrheit holt. Das hängt wohl vor allem davon ab, welche Parteien es in den Landtag schaffen. BSW und Grüne bangen, die FDP darf kaum noch hoffen. Je weniger Parteien reinkommen, desto größer die Chancen für die AfD auf die absolute Mehrheit und damit die Alleinregierung. Die AfD will das Land grundlegend umbauen, Abschiebeoffensive, Schulpflicht abschaffen und weg mit dem öffentlich-rechtlichen Rundfunk. Mit neuen Zöllen versucht die EU seit Juli, die Paketflut von Billighändlern vor allem aus China einzudämmen und hat offenbar bisher Erfolg. In Deutschland ist die Zahl der eingegangenen Pakete um rund 30-40% geschrumpft, so der EU-Zoll. Unter anderem werden pro Produktkategorie 3 Euro extra fällig. Sport, Kunst und Englisch, das sind die beliebtesten Fächer von Schülerinnen und Schülern in Deutschland. Das zeigt eine Studie der Uni Osnabrück. Am schlechtesten schnitten Chemie und Physik ab. Auch für Mathe sind Kinder und Jugendliche demnach eher weniger zu begeistern.
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3: Mit KI-Support. Viele Wolken gibt es heute erstmal. Dazu regnet es verbreitet. Und am Nachmittag kann auch mal ein Gewitter dabei sein. Erst später lockert es stellenweise auf und die Sonne kommt eher im Süden raus. Die Höchstwerte liegen bei 18 bis 33 Grad. Morgen zieht anfangs noch etwas Regen an den Alpen entlang, danach wird's trockener bei bis zu 28 Grad.

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1: Im Studio Tom Husse, schönen guten Morgen. VW steckt nach wie vor in einer schweren Krise und setzt deshalb weiter den Rotstift an. Am Abend hat der Aufsichtsrat die Sparpläne des Vorstands beschlossen. Weltweit sollen in den nächsten Jahren weitere 50.000 Stellen bei VW gestrichen werden. In Europa werden im Moment außerdem zu viele Autos gebaut. Deshalb steht die Zukunft der Werke in Emden, Zwickau, Hannover und Neckarsulm weiter auf der Kippe. Dort könnte die Produktion bis Mitte der 2030er auslaufen. Beschlossen ist da aber noch nichts. Im Moment werden andere Verwendungsmöglichkeiten für die Standorte ausgelotet, heißt es von VW. Wahlkampfendspurt in Sachsen-Anhalt. Die AfD mit Spitzenkandidat Ulrich Siegmund liegt mit rund 43% in den Umfragen deutlich vorn und könnte erstmals allein regieren. Finn Riebesel, Freundlieb.
2: Mitentscheidend wird, wie viele Parteien es in den Magdeburger Landtag schaffen. BSW und Grüne bangen, für die FDP sieht's ganz schlecht aus. Je weniger Parteien reinkommen, desto größer die Chancen der AfD, die absolute Mehrheit zu holen und dann allein zu regieren. Auch wenn es für die AfD nicht reicht, wird die Regierungsbildung trotzdem schwierig. Die CDU mit Ministerpräsident Schulze liegt zwar in den Umfragen auf Platz 2, aber weit hinter der AfD und will weder mit den Rechten noch mit den drittplatzierten Linken koalieren.
1: Nach der Attacke auf ein Umspannwerk in Brandenburg ist nun ein Bekennerschreiben aufgetaucht. Ob das echt ist, will die Potsdamer Polizei jetzt prüfen. Das Schreiben ging bei der Taz ein, demnach steckt ein Einzeltäter hinter der Sabotageaktion. In dem Brief verurteilt er die Nutzung von Kohle zur Stromerzeugung. Wer aktuell tankt, hat gut und gerne schon mal deutlich über 100 Euro auf dem Bon stehen. Und laut ADAC sind die Preise vor allem bei Super E10 zuletzt richtig deutlich erhöht worden. In den letzten Tagen gab es mit gut 2,21 Euro einen neuen Tageshöchstwert. Im August war es mit durchschnittlich 2,14 Euro auch so teuer wie noch nie. Das Sommertransferfenster hat im Profifußball für neue Rekorde gesorgt. Knapp 10 Milliarden US-Dollar wurden laut FIFA bei den Männern für neue Spieler ausgegeben und ein Drittel davon alleine von englischen Clubs. Auch im Frauenfußball wurde mit fast 30 Millionen Dollar so viel gezahlt wie noch nie.
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3: Mit KI-Support. Viele Wolken gibt es heute früh erstmal. Im Laufe des Tages kommt dann von Norden her verbreitet Regen dazu, teils auch kräftig und mit einzelnen Gewittern, während es südlich von Main und Mosel oft trocken bleibt. Die Höchstwerte liegen je nach Ecke zwischen 18 und 33 Grad. Morgen wird's insgesamt freundlicher, mit ein paar Schauern maximal 28 Grad.

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1: Im Studio Jana Klonikowski. Schönen guten Morgen. Lange wurde diskutiert, jetzt hat der VW-Aufsichtsrat den Sparplänen beim Autobauer zugestimmt. Weltweit sollen weitere 50.000 Stellen gestrichen werden. VW sieht in Europa zu viele Produktionskapazitäten. Die Werke in Emden, Zwickau, Hannover und Neckarsulm stehen deshalb weiter auf der Kippe. Dort könnte die Produktion bis Mitte der 2030er Jahre auslaufen. Im Moment werden noch andere Verwendungsmöglichkeiten für die Standorte ausgelotet, heißt es von VW. In diesem Jahr hat es in Deutschland schon über 160 mutmaßliche Sabotageakte gegeben. Das geht aus einem Lagebild des BKA hervor, über das unter anderem die Süddeutsche Zeitung berichtet. Hanna Messerschmidt mit den Einzelheiten.
2: Einerseits geht es um Angriffe auf die Stromversorgung, wie es diese Woche mit selbstgebauten Raketen in Brandenburg und NRW, aber auch zum Beispiel das Ausspionieren kritischer Infrastruktur. 24 Ermittlungsverfahren wegen Spionage wurden bisher eingeleitet. Vorfälle mit Drohnen werden extra gezählt. Bis Ende August waren es fast 750 verdächtige Sichtungen. Die Piloten werden nur selten gefunden. Wenn doch, stellte sich oft raus, dass es nicht um Spionage ging.
1: Und nach den Anschlägen auf Umspannwerke in Brandenburg und NRW sollen die Stromnetze besser geschützt werden. Dafür macht sich nach einem Bericht des Redaktionsnetzwerks Deutschlands das Wirtschaftsministerium stark. Das Ministerium und die Bundesnetzagentur suchen demnach nach Schwachstellen im Stromsystem, um Ausfälle schneller beheben zu können. Sachsen-Anhalt steht vor einer historischen Wahl. Am Sonntag geht es darum, ob die AfD mit Ulrich Siegmund die absolute Mehrheit holt. Aktuell steht die Partei in Umfragen bei rund 43%. Scheitern mehrere Parteien an der 5%-Hürde, verbessert das die Chancen der AfD auf eine Alleinregierung. Der neue Zoll auf Päckchen aus Nicht-EU-Ländern scheint zu wirken. In Deutschland sind seit dem Inkrafttreten rund 30-40% weniger Sendungen angekommen, heißt es vom Zoll. Mit den 3 € extra pro Produktkategorie soll die Paketflut von Billighändlern wie Temu oder Shein gebremst werden.
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3: mit KI-Support. Viele Wolken gibt es heute früh erstmal. Im Laufe des Tages kommt dann von Norden her verbreitet Regen dazu, teils auch kräftig und mit einzelnen Gewittern, während es südlich von Main und Mosel oft trocken bleibt. Die Höchstwerte liegen je nach Ecke zwischen 18 und 33 Grad. Morgen wird's insgesamt freundlicher, mit ein paar Schauern maximal 28 Grad.

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1: Im Studio Jana Klonikowski. Schönen guten Morgen. VW steckt nach wie vor in einer schweren Krise und setzt deshalb weiter den Rotstift an. Am Abend hat der Aufsichtsrat die Sparpläne des Vorstands beschlossen. Was bedeutet das denn jetzt konkret, Tom Husse?
2: Also weltweit sollen in den nächsten Jahren weitere 50.000 Stellen bei VW gestrichen werden. In Europa werden im Moment außerdem zu viele Autos gebaut, so der Konzern. Deshalb steht die Zukunft der Werke in Emden, Zwickau, Hannover und Neckarsulm weiter auf der Kippe. Dort könnte die Produktion bis Mitte der 2030er auslaufen. Beschlossen ist da aber noch nichts. Im Moment werden andere Verwendungsmöglichkeiten für die Standorte ausgelotet, heißt es von VW.
1: Es gibt den nächsten Fall von möglicher Sabotage in Deutschland. In Dormagen in NRW hat jemand versucht, an einem Umspannwerk einen Kurzschluss auszulösen. Laut Redaktionsnetzwerk Deutschland wollen Wirtschaftsministerium und Bundesnetzagentur die Stromnetze besser schützen. Sie suchen dafür auch gezielt nach Schwachstellen. Die Zahl der Geflüchteten in Deutschland sinkt weiter. In der ersten Jahreshälfte gab es ein Minus von 20.000. Das zeigt die Antwort der Bundesregierung auf eine linken Anfrage, berichtet die Neue Osnabrücker Zeitung. Zu den Gründen zählen unter anderem Abschiebungen und auch, dass immer weniger Ukrainer Schutz in Deutschland suchen. Der neue Zoll auf Päckchen aus Nicht-EU-Ländern scheint zu wirken. In Deutschland sind seit dem Inkrafttreten im Juli rund 30-40% weniger Sendungen angekommen, heißt es vom Zoll. Colin Mock mit den Einzelheiten.
3: Auch in Frankreich liegt die Quote auf einem ähnlichen Niveau. Das hatte der Zoll dort zuletzt schon mitgeteilt. Seit Juli erhebt die Europäische Union einen zusätzlichen Zoll auf Päckchen aus Ländern außerhalb der EU. Mit den 3 Euro extra pro Produktkategorie soll die Paketflut von Billighändlern wie Temu oder auch Shein gebremst werden. Vorher waren Sendungen mit einem Wert von weniger als 150 Euro noch zollfrei.
1: Bei der IFA in Berlin gibt's jetzt wieder die neuesten Trends in Sachen Unterhaltungselektronik und Haushaltsgeräte zu sehen. Und von Waschmaschine bis Roboter kommt da kaum noch etwas ohne künstliche Intelligenz aus. 1.900 Aussteller sind bei der Messe dabei. Bis Dienstag werden über 200.000 Besucher erwartet.
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4: Mit KI-Support. Viele Wolken gibt es heute Vormittag und später kommt von Norden her verbreitet Regen dazu, teils auch kräftig und mit einem Gewitter. Die Höchstwerte liegen zwischen 18 und 33 Grad. Im sonnigeren Süden wird es am wärmsten. Morgen wird es dann insgesamt freundlicher. Sonne und Wolken, nur vereinzelt ein Schauer, dazu maximal 28 Grad.

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1: Im Studio Jana Klonikowski. Schönen guten Tag. Die Behörden in Deutschland sind wegen der Sabotageattacken in Alarmbereitschaft. Jetzt gibt es einen weiteren möglichen Fall in NRW. Offenbar hat jemand versucht, an einem Umspannwerk in Dormagen einen Kurzschluss auszulösen. Laut Polizei gab es auch ein mögliches Bekennerschreiben. Ob das echt ist oder von einem Trittbrettfahrer stammt, wird noch geprüft. Es ist bereits die dritte Attacke in dieser Woche. Zuvor wurden Umspannwerke bei Köln und in Brandenburg angegriffen. VW steckt nach wie vor in einer schweren Krise und setzt deshalb weiter den Rotstift an. Am Abend hat der Aufsichtsrat die Sparpläne des Vorstands beschlossen. Was bedeutet das denn jetzt konkret, Tom Husse?
2: Also weltweit sollen in den nächsten Jahren weitere 50.000 Stellen bei VW gestrichen werden. In Europa werden im Moment außerdem zu viele Autos gebaut, so der Konzern. Deshalb steht die Zukunft der Werke in Emden, Zwickau, Hannover und Neckarsulm weiter auf der Kippe. Dort könnte die Produktion bis Mitte der 2030er auslaufen. Beschlossen ist da aber noch nichts. Im Moment werden andere Verwendungsmöglichkeiten für die Standorte ausgelotet, heißt es von VW.
1: Die deutsche Industrie kann sich über ein deutliches Auftragsplus freuen. Nach neuesten Zahlen gab es im Juli einen Anstieg um über 13% im Vergleich zum Vorjahr, heißt es vom Statistischen Bundesamt. Grund dafür sind eine Reihe von Großaufträgen im Schiff-, Zug- und Flugzeugbau. Die Retter vor Ort sprechen von einem Wunder. Über eine Woche nach der verheerenden Sturzflut sind in Nepal zwei Männer lebend gefunden worden. Sie wurden aus einem verschütteten Tunnel gerettet. Die Einsatzkräfte suchen auch weiter nach Überlebenden. Tausende Menschen werden noch vermisst. Im Elektroschrott in Europa stecken ungenutzte Rohstoffe im Milliardenwert. Wie eine Studie der Boston Consulting Group zeigt, liegen in den Schubladen in der EU hunderte Millionen ungenutzte Smartphones. Darin sind etwa Lithium oder seltene Erden. Und die gehen verloren, wenn Elektroschrott einfach verbrannt oder illegal entsorgt wird.
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3: Mit KI-Support. Viele Wolken gibt's gerade und dazu regnet es in vielen Ecken auch mal kräftiger. Vereinzelt kann ein Gewitter dabei sein. Später bleibt's im Süden oft sonnig und trocken. Weiter nördlich ist es eher grau und nass. Dazu maximal 18 bis 33 Grad. Morgen wird's freundlicher mit Sonne und Wolken. Nur vereinzelt noch ein Schauer. Höchstens 28 Grad.

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0: alle Hörerinnen und Hörer. Hier sind Nordherz Music and Queen. Wir wünschen euch ganz viel Spaß mit unserem folgenden Song. Ein Lied.
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Ich sag mal ein Moin Moin an alle Zuhörer und Zuhörerinnen. Freue ich hier live von hier aus dem Sendestudio, ist euer DJ Schnurri. Herzlich willkommen zur neuen Ausgabe der Top Schlager Chart, 224. Ausgabe. Viele neue Einsteiger sind dabei. Ihr habt gerade schon mal ein paar davon gehört. Aber es kommen noch weitere Neueinsteiger. Da wünsche ich euch viel Spaß.

Das war für euch. Zu blau, alles auf die Liebe. Und danach war zu blau, nackt auf meinem Fahrrad durch die Stadt. Schöne Grüße nach Köln-Bonn. Jetzt kommt für euch Chrissy. Du fällst mir noch gerne mal.

0: Da får bare for at bedine mikker er Schlaf ein Playback neu for euch aus Mike Music Records.
1: Wir begrüßen alle Hörer heute für und, euch am Start.
0: Ja.
1: DJ Schnulli und
0: Poet
1: DJ
0: mit Herz David.
1: Wir wünschen euch
0: gegen
1: Spaß.
0: Royal war das. Und danach Gimme Set mit Gimme Gimme. Und danach wieder Neuvorstellung.

0: eine kurze Eventwerbung für Gimme Set. Im September 2026 in Kirchweih. Am 11. Dann ab 18. auch in Kirchweih. Aigreuil. Dann den 19. September Mallorca Party in Beachbach. Und dann einmal in Karlslautern am 25. Und ab 26. Oktoberfest in Pinstube Hainitz. Ja, also wer sie gerne mal live sehen will, ja, kann da gerne mal hinfahren. Aber für uns ist es zu weit weg. So, jetzt habe ich für euch als Neuvorstellung mitgebracht Robert Picker ohne dich mit Robert Picker in Mark-Version. Viel Spaß! Neuvorstellung aus Fiesta Bühl Kurz.
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0: Das ist neue Musik und neue Premiere vom White Angel. Schluss des Herzens. Liebe Grüße und Dankeschön für die Songs. Hier kommt noch mehr vom White Angels. Wahre Liebe bleibt.
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0: bin Lunara. Meine neue Produktion heißt Durch die Nacht und ich freue mich riesig, dass ihr sie jetzt bei den Top-Schlager-Charts hören könnt. Ganz viel Spaß beim Zuhören. Eure
1: Lunara. Der Moment, der echt ist, ist der, der wirklich bleibt. 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
3: So, den spielen wir gleich. Das war für euch Zu Blau, böse Jungs. Neuvorstellung. Schöne Grüße nach Köln-Bonn. Und jetzt kommt für euch von Luna der Moment, der echt ist. Liebe Grüße nach Berlin. Ja, und ich hoffe, dass wir uns mal irgendwann persönlich treffen können. Dass wir zusammen mal irgendwas machen können. Viel Spaß mit deinem aktuellen Song hier in den Top-Schlagercharts. Hab dich ganz doll lieb.
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0: Das war für euch hier zweimal White Angel. Heute Regeln Narben Ring. Und danach war dann Mai.
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0: Und jetzt kommt noch eine Neuvorstellung in den Top-Lager-Chart. Ganz der Pasta, Pasta, noch was rein.

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0: Weiter machen wir mit Chris und den Titel Maria. Schöne Grüße, bleibt gesund, dass wir uns wiedersehen und viel Spaß mit deinem aktuellen Song hier in den Top Schlagerschatz. Neue Vorstellung für euch aus wie jetzt im Kurz.
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1: So, weiter machen wir danach gleich. Erstmal sage ich, davor war Anke Fürs, Halten mich fest. Danach Achim Petri, Mitten ins Herz. Liebe Grüße, bleibt beide gesund, dass wir uns wiedersehen. Und ich hoffe, euch hat es gefallen, dass eure neuen Songs in den Top-Schlager-Charts mit dabei sind. Jetzt kommt der nächste Neuvorstellung, Robert Bentsch. Guten Morgen, mein Schatz. Na dann, viel Spaß mit dem Neuvorstellung aus Fiesta Records.

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1: Weiter machen wir mit Philipp Kaiser.
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1: So, Neuvorstellungen mitgebracht. 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

So, zwei, drei Songs spielt noch und dann haben wir es auch schon geschafft. Weiter machen wir mit Harry Francarini. New Single West Honey Time. Schöne Grüße nach England.

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1: Im Studio Nanju Kuhlmann. Schönen guten Tag. Der VW-Betriebsrat und die Gewerkschaft IG Metall zeigen sich vorsichtig erleichtert über den Kompromiss beim Autobauer. Eine Eskalation wurde erstmal verhindert, heißt es. Der Aufsichtsrat hatte die Sparpläne abgenickt. Weltweit sollen 50.000 Jobs wegfallen. Werksschließungen sind nicht beschlossen. Es soll geprüft werden, wie die Werke in Emden, Zwickau, Hannover und Neckarsulm anderweitig genutzt werden können. Niedersachsens Ministerpräsident und VW-Aufsichtsrat Olaf Lies dazu.
2: Aber wir haben jetzt einen harten Weg vor uns und insofern ist diese Verunsicherung, die bei den Kolleginnen und Kollegen da ist, immens. Ich verstehe das. Wir werden uns unterhaken müssen, diesen Weg gemeinsam zu gehen und dafür zu sorgen, dass wir Beschäftigung dort fortsetzen.
1: In Thüringen fällt das BSW weiter auseinander. 9 weitere Abgeordnete wollen die Wagenknecht-Partei und die Fraktion verlassen, darunter alle 3 Minister. Vorausgegangen war ein Streit mit der Bundesspitze. Die wollte raus aus der Landesregierung und hatte öffentlich Druck auf die Abgeordneten gemacht. Die Regierung soll fortgesetzt werden, sagt CDU-Ministerpräsident Vogt. Bisher bestand sie aus CDU, SPD und BSW. Die Behörden in Deutschland sind wegen der Sabotageattacken in Alarmbereitschaft. Jetzt gibt es einen weiteren möglichen Fall in NRW. Offenbar hat jemand versucht, an einem Umspannwerk in Dormagen einen Kurzschluss auszulösen. Es ist die 3. Attacke in dieser Woche. Zuvor waren Umspannwerke bei Köln und in Brandenburg angegriffen worden. Die deutsche Industrie kann sich über ein deutliches Auftragsplus freuen. Nach neuesten Zahlen gab es im Juli einen Anstieg um über 13% im Vergleich zum Vorjahr, so das Statistische Bundesamt. Grund sind eine Reihe von Großaufträgen im Schiff-, Zug- und Flugzeugbau. Im Elektroschrott in Europa stecken ungenutzte Rohstoffe im Milliardenwert. Wie eine Studie der Boston Consulting Group zeigt, liegen in den Schubladen in der EU hunderte Millionen ungenutzte Smartphones. Darin sind etwa Lithium oder seltene Erden. Die gehen verloren, wenn Elektroschrott einfach verbrannt oder illegal entsorgt wird.
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3: Mit KI-Support. Viele Wolken gibt es heute Mittag und gerade im Norden wird's immer nasser, teils auch mit kräftigem Regen und vereinzelt Gewitter. Weiter Richtung Süden bleibt's dagegen oft sonnig und trocken. Die Höchstwerte liegen heute zwischen 18 und 33 Grad. Morgen lockert's nach ein bisschen Regen am Alpenrand später wieder auf, sonst meist trocken. Maximal werden es 28 Grad.

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1: Im Studio Nanju Kuhlmann. Schönen guten Tag. Ein Mann soll sich zu den Anschlägen auf Umspannwerke in NRW und Brandenburg bekannt haben. Die Polizei fahndet jetzt nach ihm. Finn Riebesel, Freundlieb, was weiß man denn aktuell über den Verdächtigen?
2: Ja, noch nicht viel. Wie die Taz berichtet, soll es sich um einen Mann aus Gevelsberg bei Wuppertal handeln. Bei der Zeitung ging ein Bekennerschreiben zu dem Anschlag in Brandenburg ein, mit technischen Details, also möglicherweise Täterwissen. Die Polizei geht davon aus, dass das Schreiben echt ist. Festnahmen gab es bislang noch nicht. An einem Umspannwerk bei Dormagen wurde zuletzt eine mutmaßliche Abschussvorrichtung entdeckt. Ähnliche wurden schon bei weiteren Attacken in NRW und eben in Brandenburg genutzt.
1: Die VW-Sparpläne sind abgesegnet. Jetzt sehen Betriebsrat und Gewerkschaft IG Metall den Vorstand des Autobauers am Zug. Für die bedrohten Werke in Emden, Zwickau, Neckarsulm und Hannover müssten schnell Lösungen her. Niedersachsens Ministerpräsident Lies sitzt auch im VW-Aufsichtsrat und meint, jetzt müssten alle an einem Strang ziehen und dafür sorgen,
3: dass wir die Standorte, die wir in Deutschland haben, auch weiterentwickeln und positiv entwickeln können. Und dazu gehört für mich an erster Linie die Fortführung der Automobilproduktion. Aber dazu gehört es eben auch, sehr genau zu prüfen, was geht noch.
1: Lies nannte als Beispiel etwa VW-Modelle, die statt in China auch in Deutschland gebaut werden könnten. Die Zahl der Geflüchteten in Deutschland sinkt weiter. In der ersten Jahreshälfte gab es ein Minus von 20.000, zeigt die Antwort der Bundesregierung auf eine Linken-Anfrage, so die Neue Osnabrücker Zeitung. Zu den Gründen zählen unter anderem Abschiebungen und dass immer weniger Ukrainer Schutz in Deutschland suchen. Die Retter vor Ort sprechen von einem Wunder. Über eine Woche nach der verheerenden Sturzflut in Nepal sind zwei Männer lebend gefunden worden. Sie wurden jetzt aus einem verschütteten Tunnel gerettet. Die Einsatzkräfte suchen weiter nach Überlebenden. Tausende Menschen werden noch vermisst. Stuttgart und Köln eröffnen heute den zweiten Bundesligaspieltag. Der VfB ist nach der 1:5 Niederlage gegen die Bayern aktuell Tabellenletzter. Das heißt so früh in der Saison aber natürlich noch nichts. Köln war mit 3 Punkten in die neue Spielzeit gestartet. Anstoß ist um 20.30 Uhr.
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4: Mit KI-Support. Viele Wolken gibt es heute Nachmittag, vor allem vom Rheinland bis zur Lausitz. Und es setzt sich immer mehr Regen durch. Vereinzelt sind auch kräftige Gewitter dabei. Dazu werden es je nach Ecke zwischen 18 und 33 Grad. In Gewitternähe kann es auch mal Sturmböen geben. Morgen wird es dann freundlicher und oft trocken mit maximal 28 Grad.

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1: Im Studio Nanju Kuhlmann. Schönen guten Tag. Der VW-Betriebsrat und die Gewerkschaft IG Metall zeigen sich vorsichtig erleichtert über den Kompromiss beim Autobauer. Eine Eskalation wurde erstmal verhindert, heißt es. Der Aufsichtsrat hatte die Sparpläne abgenickt. Weltweit sollen 50.000 Jobs wegfallen. Werksschließungen sind nicht beschlossen. Es soll geprüft werden, wie die Werke in Emden, Zwickau, Hannover und Neckarsulm anderweitig genutzt werden können. Niedersachsens Ministerpräsident und VW-Aufsichtsrat Olaf Lies dazu.
2: Aber wir haben jetzt einen harten Weg vor uns und insofern ist diese Verunsicherung, die bei den Kolleginnen und Kollegen da ist, immens. Ich verstehe das. Wir werden uns unterhaken müssen, diesen Weg gemeinsam zu gehen und dafür zu sorgen, dass wir Beschäftigung dort fortsetzen.
1: Nach mehreren Attacken auf Stromanlagen in NRW und Brandenburg fahndet die Polizei nach einem Verdächtigen. Er soll ein Bekennerschreiben verfasst haben. An einem Umspannwerk bei Dormagen wurde zuletzt eine mutmaßliche Abschussvorrichtung entdeckt. Ähnliche kamen schon bei den Attacken zuvor zum Einsatz. Zum Bekennerschreiben sagte NRW-Innenminister Reul im WDR.
3: Das Bekennerschreiben ist insofern interessant, weil es mit dem persönlichen Namen unterschrieben ist und mit der Adresse. Und das haben wir noch nie erlebt. Und wir haben dann uns die Stellen noch angeguckt, die er genannt hat. Und tatsächlich, das war kein Fake, zumindest die Informationen stimmen. Und an mehreren Stellen in Nordrhein-Westfalen hat er solche Anlagen aufgebaut.
1: Für DAZN-Abonnenten gibt's womöglich Geld zurück. Die Verbraucherzentrale klagt gegen den Streamingdienst wegen Preiserhöhungen 2021 und 2022. DAZN hatte laufende Verträge teils deutlich teurer gemacht, ohne Zustimmung der Kunden. Wer betroffen ist, kann sich der Sammelklage anschließen. Roboterhunde, smarte Katzenklos oder ein Tofu-Automat. Auf der IFA in Berlin werden seit heute wieder die neuesten Techniktrends präsentiert. Hunderttausende Besucher werden bis kommenden Dienstag erwartet. Im Elektroschrott in Europa stecken ungenutzte Rohstoffe im Milliardenwert. Wie eine Studie der Boston Consulting Group zeigt, liegen in den Schubladen in der EU hunderte Millionen ungenutzte Smartphones. Darin sind etwa Lithium oder seltene Erden. Die gehen verloren, wenn Elektroschrott einfach verbrannt oder illegal entsorgt wird.
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4: Mit KI-Support. Viele Wolken gibt es heute Nachmittag, vor allem vom Rheinland bis zur Lausitz. Und es setzt sich immer mehr Regen durch. Vereinzelt sind auch kräftige Gewitter dabei. Dazu werden es je nach Ecke zwischen 18 und 33 Grad. In Gewitternähe kann es auch mal Sturmböen geben. Morgen wird es dann freundlicher und oft trocken mit maximal 28 Grad.

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3: Im Studio Nanju Kuhlmann. Schönen guten Abend. Der VW-Betriebsrat und die Gewerkschaft IG Metall zeigen sich vorsichtig erleichtert über den Kompromiss beim Autobauer. Eine Eskalation wurde erstmal verhindert, heißt es. Der Aufsichtsrat hatte die Sparpläne abgenickt. Weltweit sollen 50.000 Jobs wegfallen. Werksschließungen sind nicht beschlossen. Es soll geprüft werden, wie die Werke in Emden, Zwickau, Hannover und Neckarsulm anderweitig genutzt werden können. Niedersachsens Ministerpräsident und VW-Aufsichtsrat Olaf Lies dazu.
4: Aber wir haben jetzt einen harten Weg vor uns und insofern ist diese Verunsicherung, die bei den Kolleginnen und Kollegen da ist, immens. Ich verstehe das. Wir werden uns unterhaken müssen, diesen Weg gemeinsam zu gehen und dafür zu sorgen, dass wir Beschäftigung dort fortsetzen.
3: Nach mehreren Attacken auf Stromanlagen in NRW und Brandenburg fahndet die Polizei nach einem Verdächtigen. Er soll ein Bekennerschreiben verfasst haben. An einem Umspannwerk bei Dormagen wurde zuletzt eine mutmaßliche Abschussvorrichtung entdeckt. Ähnliche kamen schon bei den Attacken zuvor zum Einsatz. Zum Bekennerschreiben sagte NRW-Innenminister Reul im WDR.
5: Das Bekennerschreiben ist insofern interessant, weil es mit dem persönlichen Namen unterschrieben ist und mit der Adresse. Und das haben wir noch nie erlebt. Und wir haben dann uns die Stellen noch angeguckt, die er genannt hat. Und tatsächlich, das war kein Fake, zumindest die Informationen stimmen. Und an mehreren Stellen in Nordrhein-Westfalen hat er solche Anlagen aufgebaut.
3: Die deutsche Industrie kann...
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0: Tschüss wieder, euer Tobi, die Panikette aus Wuppertal. Das Ganze wie gewohnt bis 22 Uhr. Heute mit dabei die neue von Jörg Bausch, die neue von. Oliver Mike von. Markus Niemanns ist mit am Start. Und vieles, vieles mehr. Und wir starten mit meiner Aktu.
1: Hallo Freunde, seid ihr gut drauf?

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1: Das war der Timo mit Für immer. Wir machen weiter mit Sonja Liebing. Sie hat eine neue Single am Start, die da heißt Bleib noch ein bisschen.

Bleibt noch ein bisschen das Ganze von Sonja Liebing. Jetzt am Freitag ist es soweit, da erscheint die neue Single von Melly Mo, die da heißt Du bist der Sommer. Und ihre aktuelle Single, die heißt immer noch Wie eine Schildmaid. Die spielen wir jetzt für euch und Du bist der Sommer. Vielleicht im Laufe der Sendung, wenn ich das okay bekomme. Hier ist Melly Mo mit Wie eine Schildmaid.

Das war ein Jochmann von mir, Tommy Ton. Ich bin Anna, das Ganze im Remix gewesen. Und wenn ihr Lust habt, gebt mal auf YouTube, gebt mal ein Tommy Ton. Ich bin Anna und gebt ihm mal ein Like nach oben. Da würde ich mich sehr freuen. Das könnt ihr natürlich mit jedem Lied machen, was hier bei mir gespielt wird. Denn die meisten Lieder sind ja alle auch bei YouTube. Und einfach draufgehen, einfach klicken und dann freuen sich die Künstler auch. Er hier zum Beispiel mit seiner neuen Single Mike von Hike, auch ein guter Freund. Und er hat schon ein tolles Album am Start gehabt. Und jetzt hat er eine neue Single, die da heißt Sorry. Zu mir selbst. Viel Spaß damit.

Ah, du, wir machen weiter mit einer Neuvorstellung von Tim Fabian. Er hat eine neue Single am Start, die da heißt Wie ging nochmal verliebt sein? Und danach kommt Sabrina Sänger mit ihrer neuen Single Grenzenlos. Viel Spaß damit.

Steffen Sturm war das gewesen mit Coffee to go. Ja, wir machen weiter mit den Silvanas, die besingen Wie kannst du mich verlassen? Das Ganze nur so Remix. Und danach kommen die Schlagerpiloten mit Schuld war nur der Limoncello. Viel Spaß damit.

Das war Jörg Bausch mit seinem neuen Single Totale Chaoten. Wir machen weiter mit einer Band, die heißt Millionen und ihr Titel heißt auch Millionen. Und das habe ich das mal bei, ich glaube, immer wieder sonntags war es gewesen, gesehen, die Band. Und richtig cooler Titel. Und danach kommt Lian Hegemann, XDJ Bonsai mit Das Würfelspiel. Ja, es ist passiert. Juliane Werdings Titel Das Würfelspiel ist mal wieder gecovert worden und das hört sich dann folgendermaßen an. Jetzt erstmal Millionen von Millionen und danach Lian Hegemann mit DJ Bonsai, Das Würfelspiel.

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Das war die neue Single von Jürgen Peter. Wir machen weiter mit einem jungen Mann, der hat am Freitag das Stadtfest in Wald, das Walder Stadtfest zurückgeholt. Nach wie vielen Jahren? Ich glaube 7 Jahren. Und tolle Veranstaltung gewesen mit vielen Künstlerkollegen. Meine Wenigkeit war mit dabei. Jan Simon war dabei. Peter Milzki war dabei. Marcel und Marita Lauber waren mit dabei. Feuermond war ebenfalls mit dabei. Und ja, war ein schöner Tag, schöne Party. Und die nächste startet am 4.9. in Solingen-Olix. Und hier ist eine neue Single. Hier ist Markus Simons mit Ich vermiss dich wie die Hölle. Und danach kommt Jens Bogner. Und er fragt, was macht Lena? Ja, das möchte ich auch gerne mal wissen, was die Lena macht. Yeah.

Sie ist die Lady auf den Dancefloor, das Ganze von Chris und der Pascal Herder, mein lieber Freund, der auch aus Solingen kommt, der war ja auch am Freitag da gewesen, der hat den Text dazu geschrieben und ja, mittlerweile stapelt sich der Song schon in der DJ-Parade sehr, sehr viele Wochen und ja, ne, Erfolg hat der Mann auf jeden Fall, der Chris, und dementsprechend natürlich dann auch der Texter Pascal Herder. Und wir machen weiter mit dem nächsten oder ersten Musikwunsch. Hier ist Zwei auf der Wolke von gewünscht von der Lisa. Und danach kommt Hella, liebst du mich oder liebst du mich nicht? Ein Musikwunsch für die Melli. Liebe Grüße nach Remscheid und nach Erkelenz. Viel Spaß damit.

Lena Merengel war das gewesen, ab jetzt für immer ihre neue Single, und wir machen weiter mit einem guten Freund aus Duisburg, den ich letztes Mal wieder im Biegerpark sehen durfte. Mein lieber Freund Pierre André hat eine neue Single am Start, die da ist nur für dich, das Ganze im Rod Berry Mix, und danach kommt für die Melli nach Erkelenz, liebe Grüße, Gabriela Massa mit Buongiorno. Viel Spaß damit!

Ich lebe es, wie es mir gefällt. Die Naomi Stern war das gewesen. Nee, Naomi Stern war das gewesen. Die war aber immer wieder sonntags gewesen und hat sich da mit jemand anderem gemessen im Bereich Schlager. Ist, glaube ich, nicht weitergekommen. Ich glaube, es war ein anderer, der weitergekommen ist. Aber nichtsdestotrotz, ihr Titel, ich liebe, wie es mir gefällt. Und weiter geht's mit Kai und ich glaube schon. Und danach kommt ein Musikwunsch für die Melli. Und sie hat sich gewünscht, Stefan Jansen mit Das hätte ich nie gedacht. Viel Spaß damit.

Tja, so ist es. Pia Sophia hat es gesagt, einen Kuss in der Liebe möchte sie nicht. Sie möchte einen Kuss mit Liebe. Und ja, Liebe ist ja sowas Schönes. Und was soll eine Liebe auch ohne Küsse? Ne? Also zur Liebe gehört Küsse einfach dazu. Und derjenige Mann, der hatte jetzt vor kurzem letzte Single, Die Liebe schafft das schon. Und nach Die Liebe schafft das schon, hat aber noch was ganz anderes. Nämlich auch ganz anderes Genre eigentlich, was man von ihm eigentlich gar nicht kennt. Hier ist die neue Single von Norm Lang. Hier ist Isabella. Yeah.

Du bist mir Schnuppe, meine Single von Tobi, die Partyrakete. Ja, die Andrea Hünges, die ja hier das Radio mit mir macht und die ja hier die ganzen Streams macht, die wünscht sich dieses Lied nicht, ey, wirklich, aber sie findet dieses Lied einfach toll und deswegen habe ich es einfach nochmal gespielt und ich denke mal, sie hat sich bestimmt auch gefreut und Dankeschön nochmal dafür, dass sie hier seit Jahren mit mir diese Zusammenarbeit macht, denn ohne sie würde es nicht passieren, dass wir auf knapp 22 Radios zeitgleich senden. Dafür ein großes Dankeschön. Wir machen weiter mit Cinderella, das Ganze von Thomas Strack und dann kommt noch ein Musikwunsch für die Andrea Berg, ach Quatsch, nicht für Andrea Berg, für den lieben Tobias und den Finn und seine Frau. Er hat sich gewünscht, du hast mich tausendmal belogen im Rekordmix. Das spielen wir jetzt noch und danach bin ich nochmal für euch da.

Tja, Lieben, das war's gewesen. Das war die Gastmodi am 3. August 2026. Wir uns wieder, wenn ihr wollt, am 7.9., also 7. September 2026. Gleiche Stelle, gleiche Welle.

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1: Im Studio Nanju Kuhlmann. Schönen guten Abend. Der VW-Betriebsrat und die Gewerkschaft IG Metall zeigen sich vorsichtig erleichtert über den Kompromiss beim Autobauer. Eine Eskalation wurde erstmal verhindert, heißt es. Der Aufsichtsrat hatte die Sparpläne abgenickt. Weltweit sollen 50.000 Jobs wegfallen. Werksschließungen sind nicht beschlossen. Es soll geprüft werden, wie die Werke in Emden, Zwickau, Hannover und Neckarsulm anderweitig genutzt werden können. Niedersachsens Ministerpräsident und VW-Aufsichtsrat Olaf Lies dazu.
2: Aber wir haben jetzt einen harten Weg vor uns und insofern ist diese Verunsicherung, die bei den Kolleginnen und Kollegen da ist, immens. Ich verstehe das. Wir werden uns unterhaken müssen, diesen Weg gemeinsam zu gehen und dafür zu sorgen, dass wir Beschäftigung dort fortsetzen.
1: Die Behörden in Deutschland sind wegen der Sabotageattacken in Alarmbereitschaft. Jetzt gibt es einen weiteren möglichen Fall in NRW. Offenbar hat jemand versucht, an einem Umspannwerk in Dormagen einen Kurzschluss auszulösen. Laut Polizei gab es auch ein mögliches Bekennerschreiben. Ob es echt ist oder von einem Trittbrettfahrer stammt, wird noch geprüft. Es ist die dritte Attacke in dieser Woche. Zuvor wurden Umspannwerke bei Köln und in Brandenburg angegriffen. Deutschland will mit anderen EU-Ländern abgelehnte Asylbewerber schneller zurückführen. Dafür sollen sogenannte Abschiebezentren außerhalb Europas entstehen. Dort sollen die Menschen untergebracht werden, wenn eine direkte Rückführung nicht möglich ist. Offen ist, mit welchen Ländern man dafür zusammenarbeitet. Die Retter vor Ort sprechen von einem Wunder. Über eine Woche nach der verheerenden Sturzflut in Nepal sind zwei Männer lebend gefunden worden. Sie wurden jetzt aus einem verschütteten Tunnel gerettet. Die Einsatzkräfte suchen weiter nach Überlebenden. Tausende Menschen werden noch vermisst. Stuttgart und Köln eröffnen heute den zweiten Bundesligaspieltag. Der VfB ist nach der 1:5 Niederlage gegen die Bayern aktuell Tabellenletzter. Das heißt so früh in der Saison aber natürlich noch nichts. Köln war mit 3 Punkten in die neue Spielzeit gestartet. Anstoß ist um 20.30 Uhr.
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3: Mit KI-Support. Viele Wolken und immer mal wieder Regen gibt es heute Abend. Dazu kann auch mal ein Gewitter mit Sturmböen dabei sein. In der Nacht ziehen Regen und einzelne Gewitter weiter. An der Küste kommen ab und zu Schauer nach. Die Tiefstwerte liegen zwischen 17 und 11 Grad. Morgen trocknet es nach dem letzten Regen Richtung Alpen nach und nach ab. Maximal werden es bis zu 28 Grad.

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doch, Abend. Ich warte immer auf die Nachrichten. Die kommen nicht, oder? Ist das zu spät? Ich weiß es nicht. Ich grüße euch. Freitagabend.

So einen wunderschönen guten Abend, ihr lieben Freunde, meine Damen und Herren. Ach, endlich wieder Wochenende, ne? Es wird auch Zeit. Es ist ein bisschen stürmisch draußen, besonders hier bei uns in Nordrhein-Westfalen. Ein bisschen Regen ist auch mit dabei, aber es ist nicht kalt, ne? Also, das funktioniert schon, ne, mit dem Wetter. Und wir sollen ja noch eine kurze Hitzewelle bekommen. Die kommt jetzt für euch an diesem Wochenende, vielleicht auch nächste Woche. Aber es wird schön. Und es ist ja nicht kalt. Ein bisschen Regen, das schadet nicht. Ich grüße euch. Am Mikrofon ist Herr Günther aus dem Studio 1 aus Mönchengladbach. Hallo.

So, heute machen wir so ein bisschen gemischte Musik. Bin ich jetzt ein bisschen laut, ne? Ich mache ein bisschen leiser. Also heute gibt's gemischte Musik für euch. Nicht nur der deutsche Schlager ist bei uns willkommen, auch andere, die sagen, Mensch, ich habe auch einen Song, kannst du den bitte mal laufen lassen? Das machen wir heute. Newcomer, finde ich mega klasse. Finde ich cool. Das machen wir an diesem heutigen Freitagabend. Auf jeden Fall.

So ist sie, Malte Kelly, ein Kuss in Paris. Ach, Paris, I love you. Die Stadt der Liebe. Ja, der Eiffelturm, die ganzen Pariser, das funktioniert schon.

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0: das haben wir.
1: Tja, ganz schön was los auf dieser Welt, ne? Also wir haben ja gesagt von vornherein, Politik und Sonstiges werden wir uns raushalten. Die anderen Medien berichten schon zu viel darüber. Und das ist auch unsere Meinung. Wir machen einfach nur Musik. Das kann uns keiner nehmen. Das machen wir auch nicht. Und Kerstin Ott, tausendmal nein. Mann, wir machen Mucke. Wir sind ein Radiosender. Wir wollen nicht viel labern. Also viel Spaß. Was sehr interessant ist, das Schlachtfest in Mönchengladbach startet wieder. Die Zylinderman.

Hier kommt die gleiche Information von uns, ne? In ca. 10 Minuten. Also, Schlachtfest in Mönchengladbach, die Zylinderman. Und wir sind dieses Jahr das letzte Mal, ich denke mal, dabei, dann ist Feierabend. Ja, leider ist es so, aber Zylinderman machen wir noch einmal. Mann, war das cool, die ganzen Jahre. Hat richtig Spaß gemacht, gar keine Frage.

So, gleich in circa 30 Minuten machen wir eine gemischte Sendung. Wir machen heute so gemischt. Schlager, dann Englisch, 70er, 80er, die 90er, das Beste von heute. Heute hauen wir mal richtig was Gemischtes rein. Ich bin schon gerade am Arbeiten. Ey, nicht lachen. Ab und zu arbeite ich auch. Ihr hört das Radio TV in Mönchengladbach mit den Müttern. Ich grüße alle. Einen wunderschönen guten Abend. Freitag ist es. 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

0: genau das ist.
1: Ja, wer feiern will an diesem Wochenende, kann das gerne machen. Wir haben die beste Musik dazu. Hier ist Andrea Berg. Ja, ich will. Das ist der Dorfclub. Das ist eine Vision. Das haben sie damals mal aufgenommen. Da waren sie alle im Dorf. Und Andrea kam vorbei und hat gesagt, soll ich euch was singen? Und die haben alle geschrien, mach das bitte. Hier ist der Song. Viel Spaß.

So, jetzt mal ein bisschen was Englisches, ne? Die Backstreet Boys, everybody, kennt ja noch jeder, also fast jeder, ne? Der Jahrgang ist natürlich entscheidend, aber ich denke mal, einige von euch kennen das auf jeden Fall. Hier sind die Backstreet Boys. Hier bei uns im Radio. Wir machen jetzt mal so 15 bis 20 Minuten, 30 Minuten die 90er und gleich springen wir dann wieder um in das nächste Jahrhundert.

So, circa noch 15 Minuten, so ein bisschen was die 90er, ne? Nachher geht's wieder weiter in eine andere Ära. Aber wir haben ja so viel Musik auf Lager, ne? Aber Hauptsache, es macht ein bisschen Spaß, ihr Lieben da draußen. So, einige Server sind jetzt ausgefallen, habe ich gemerkt. Was da kaputt ist, sowieso heute ganz komisch mit den Servern. Der fällt aus, alles fällt aus, aber wir sind noch da. Christina Aguilera. Und jetzt kommt nachher, wir müssen mal gucken. Ich schau mal ganz kurz rein.

Tja, einige schreiben schon, lieber Günni, wir können nicht mehr schreiben. Ja, der Chat ist kaputt, ne? Billiger Anbieter halt. Mann, der kriegt das auch nicht auf die Palme da, ne? Also, wir leben hier in Deutschland und da sollte eigentlich schon ein bisschen machbar sein, ne? Wenn man nicht mal so einen Radiochat mit 5 oder 6 Leuten, verarbeiten kann, dann sollte man die Hütte zumachen, ne? Echt krass. Also, bin ich ein bisschen sauer drüber, bin ich ganz ehrlich, weil ein paar Leute wollten mit mir schreiben, können das jetzt nicht. Und ist der Wahnsinn, ne? Wenn man sowas anbietet, Leute, dann besorgt euch was Vernünftiges, ne? Ha, furchtbar, aber ist egal. Dann fahren wir nachher nach Barcelona, ne? Oder fliegen dahin, ist egal. Macht auf jeden Fall Spaß. Christine Stark, die ist super. Mein Lieblingssong gleich in ca. 40 Sekunden.

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1: Tolle Gruppe, Chapter 7, geweint vor lauter Glück, ihr Lieben. 21.57 Uhr ist das Radio TV Mönchengladbach mit dem. Ich grüße euch ganz, ganz herzlich. I love you.

0: finde das immer, ich finde das ganz cool, das Lied, ne? Frank Farian, Rocky ist von dem 27.03.76 und ich bin am 9.01.76 geboren. Also da habe ich den Song gerade in meiner Wippe gehört. Ne?
1: Wenn es auch mal.
0: So, ich grüße euch alle am heutigen Abend, am Freitag, 22:03. Wir kommen in einer neuen Stunde vom Radio TV Mönchengladbach, Radio Starflare. Und alle Stationen, die angeschlossen sind, einen wunderschönen guten Abend, liebe Hörerinnen und Hörer. Ich grüße euch.

So, komm, wir machen weiter mit Kersinot und Giovanni Sarella. In seiner Show hat er ja die Kersinot begrüßt. Und hier sind die Songs. Richtig gut gemacht. Viel Spaß. Und Achtung, Windwarnung für uns in Nordrhein-Westfalen. Es kann ein bisschen windig werden. War eigentlich schon den ganzen Tag, aber nicht kalt. Ne? Temperaturen sind mega. Klasse. Kann man noch ein bisschen schwimmen gehen, finde ich.

So, gleich geht's ganz kurz nach Holland rüber. Markus Schulte, Maker, Eggewader, dem Musikfest hat er gemacht in Plein 2023. Lieber Marco, ich grüße dich ganz, ganz lieb. Toller Song, der knallt natürlich rein. Mach ein bisschen Party hier, ne?

Das ist wahrscheinlich auch für ein Song für das musikalische Irrenhaus. Ich grüße euch, das musikalische Irrenhaus bei Facebook.

So, alle, die von diesem musikalischen Irrenhaus kommen sollten und möchtet euch gerne bei uns im Radio-Chat mit uns unterhalten, wir haben leichte Probleme mit dem Server. Versucht es einfach mal. Ne? Also, hier geht's weiter mit Matthias Reim. Und das ist die größte Schlagerstrandparty aller Zeiten, die wir haben. Richtig schön warm. Wir machen Lagerfeuer an. Paar Würstchen draufschmeißen. Und dann einfach abends eine Runde schwimmen gehen.

0: 22.21 Uhr, Minuten, so ein bisschen die 80er, 90er, ne? Modern Talking, Bonnie M, Sandra, CC, Catch Abba zum Beispiel, Bad Boys Blue und viele, viele mehr kommen jetzt für euch.
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0: War noch eine schöne Zeit, ne? Ehrlich, da war die Welt noch in Ordnung. Da konnte man mal schön wegfahren in den Urlaub. Das hat Spaß gemacht.

So, wir grüßen ganz, ganz lieb den Uwe aus Leipzig. Uwe, wir danken dir für diese Runde hier. Mit Metallica, Nothing Else Matters.

Schon cool, ne? Schon cool. Schon cool. 22.43 Minuten. Der 4.9.2026. Mein Gott, dauert gar nicht mehr so lange bis Weihnachten, ne? Aber es fühlt sich noch immer nicht so an. Es wird auch nicht so sein. Denn es wird warm an Weihnachten. Es wird heiß.

0: So, das war der Patrick Hernandez, Born to be Alive. Jetzt kommt Pink Floyd für euch, Wish Were Here. Toller Song, finde ich mega. Passt auch zum Radio. Viel Spaß. Yes, you were born. Born to be alive. Mit dem Günther am heutigen Abend, 22 Uhr, 44 Minuten. Ich grüße euch.
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So, viele schreiben, unser Radiostand ist kaputt. Ja, der ist kaputt. Ich kann es auch momentan nicht ändern. Ich weiß es nicht, was ich da machen muss. Wir müssen erstmal einen neuen Anbieter finden und sonstiges. Das ist ja alles so eine Sache. Das hat auch mit Kosten zu tun. Und ich möchte meinen Moderatorinnen und Moderatoren nicht mehr Kosten irgendwo dazugeben. Also, wenn der Radiochat halt nicht mehr so funktioniert, müssen wir mal schauen, was wir machen. Also, ist traurig, aber war den ganzen Abend schon, funktioniert die Karre nicht. Schade. Aber ist egal. Wir müssen durch.

0: jetzt können wir endlich verduften.
1: Verduften? Ja, wieso denn verduften? Ach ja, er geht ja fort, das hätte ich ja beinahe ganz vergessen. Aber vorher mache ich euch noch einmal Blutwurst mit Sauerkraut, ja?
2: Darf ich mich jetzt schon dafür bedanken, ja? Okay, you guys, come on, come on.

0: Ach, schön lecker Sauerkraut mit Polka und vor allem Ding mit Musik, ne? Ach, Gus Bacchus. Ingo ohne Flamingo. Das ist ein Unterhaltungskünstler. Saufen morgens, mittags, abends. Ja, nicht jeden Tag, aber es funktioniert schon. Vor allem am Wochenende. Ich grüße euch alle, ihr Lieben. Weiterhin viel Spaß mit Musik.
1: Yo Leute, hat eure Mutter früher auch mal gesagt, ihr sollt viel trinken? Ich hab mir das zu Herzen genommen und ich bin jetzt ständig am Trinken.

So, neue Stunde, 23:03 Uhr, ganz genau. Das Radio TV Mönchengladbach angeschlossen, sind alle Stationen, Radio Party, Radio Starflair, Radio Kelmes, grüße ich auch ganz, ganz herzlich. Ostbelgien, wir haben ja viele, viele unterwegs. Und wenn ich alle grüßen würde, dann hätte ich am heutigen Abend keine Musik mehr, ne? Es sind einfach zu viele. Ich grüße die lieben Hörerinnen und Hörer. Schön, dass ihr mit dabei seid. So, wir machen mal mein Herzschlagschlager, Semino Rossi, magische Momente für euch.

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1: Boah, 1984, ne? 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

tolle Stimme hat die Frau. Ja, ich weiß nicht, wie es heute ist, ne? Aber die hat ein paar neue Songs. Man müsste einfach mal ab und zu nachhören. Wakefield, Saturday Night, Yes, komm, Wolfgang Petri, Morgengold. Der Mann hat eh eine gute Stimme. Der macht das ohne Pause. Hier ist Wolfgang Petri für euch.

0: Deutsch.
1: Ja, ja, ich würde auch nichts ändern. Meine Frau war 15, ich war 20 oder 18. Also wie wir uns kennengelernt haben. War ich 20? 15? Nee, ich war 20, ne? Ich war 20 Jahre alt und du warst? Fast 16, um Gottes Willen. Bitte nicht anzeigen. Aber ich habe mich verliebt in diese Frau und heute sind wir 30 Jahre zusammen, ne? 30,5. Es hat funktioniert. Und irgendwann möchte ich mit meiner Frau auch nach Ibiza. Ah, liebe Grüße. Es gibt heute keine Pizza.

aber sorry, ich war 15, sie war 15, ich war 20. Ich habe gesagt, ich will diese Frau haben. Ich habe sie genommen und 30,5 Jahre sind wir jetzt zusammen. Also ist doch mega, oder? Es funktioniert ja schon und wir verstehen uns auch, ne? Also ab und zu, sage ich mal, fliegen ein paar Liebesgrüße zu ihr und zu mir. Wir können uns eigentlich nicht böse sein. Ja klar, alles ist nicht Gold, alles ist nicht Silber und auch nicht Bronze. Aber die Liebe, die ist rot. Und das schenke ich meiner Frau, weil die ist einfach mega, mega heiß.

So, wir machen noch bis 23.45 Uhr. Minuten. Dann ist der liebe Uwe aus Leipzig dran. Ja, Uwe, wir danken dir für diese Runde hier. Ach, der Uwe, der hat gesagt, ey Günni, ich hab auch noch mal Bock. Ja klar, mach das ruhig. Ich finde das sogar mega klasse und mega cool. Also Abwechslung bei uns im Radio ist immer herzlich willkommen. Also 23.45 Uhr geht der Uwe auf Sendung.

So, gleich um 23.45 Uhr ist ja die Uwe aus Leipzig dran. Das Studio Nummer 2. Ich freue mich drauf. Also, der Uwe, ach, der macht immer geile Mucke und vor allen Dingen eine geile Stimme. Ich komme aus Leipzig, da bin ich einfach zu Hause. Ha, Uwe, wir danken dir nachher für diese Runde hier. Aber zuvor, Crazy for You, hier ist ein Mann, ach, den habe ich immer geliebt und den liebe ich immer noch. Ich finde die Sendungen auch klasse damals, von RTL oder sonst irgendwas. Knight Rider, Baywatch, da habe ich so ein bisschen abgeschaltet, bin ich ganz ehrlich, aber Knight Rider war immer klasse, ne, mit seinem Kit. Hier kommt David Hasselhoff, Crazy for You. Crazy for You.

Und wenn man sagen kann, ganz ehrlich, wenn die Songs nicht immer so gut waren, auch mit der Stimme nicht, aber Knight Rider, David Hasselhoff, war klasse. Und dann hat er einfach mal gesagt, ich singe. Und er macht es trotzdem gut, ne? I love you, David Hasselhoff. Und ich glaube, der ist jetzt so knapp 80 Jahre alt. Krass, Mann. Knight Rider, David.

Nein, ich lüge. 74 Jahre alt ist er. 74. Er ist im Jahre 1952 geboren. Am 17. Juli. Wow, ein Juli-Kind.

Und der ist Krebs. Krebs ist er. Ja? 17.07.52, Sternzeichen Krebs. Geburtsort ist Baltimore in Maryland. Und die Größe von echt 1,98 Meter. Hammer, ne? Unser Knight Rider.

Zug nach Barcelona. Nee, alles gut. Also, der letzte Song von uns für den heutigen Abend. Bitte denkt daran, was... Wir wollten das nicht machen, wir machen das auch nicht. Also, politische Geschichten bei uns im Radio haben eigentlich nichts zu suchen. Aber bitte denkt daran, am Sonntag sind die Wahlen in Sachsen-Anhalt. Und ihr müsst entscheiden, was passiert. Und wir sagen nur, und wir halten uns nicht zurück, das ist unser Heimatland. Ich sage jetzt schon mal Tschüss. Gleich kommt der Uwe aus Leipzig. Vielen lieben Dank und auf Wiedersehen. I love you. Euer Günther aus dem Studio 1 aus Mönchengladbach.

0: Sachsen.
1: So, alle, die am Sonntag wählen gehen in Sachsen-Anhalt. Ich kann euch nur eins sagen, unser Land ist wirklich am Boden. Das ist unsere ehrliche Meinung, meine Meinung. Die Wirtschaft geht kaputt. Der Sprit wird immer teurer. 2,46. Wer soll sich das noch leisten können in Deutschland, der arbeiten geht, der jeden Tag zur Arbeit fahren muss, der sein Fahrzeug füllen muss mit Sprit und hat kaum noch was zu fressen auf dem Tisch zu Hause. Ihr müsst was ändern, auch wenn ihr jetzt sagt, das Radio TV ist irgendwie daneben. Nein, wir sind nicht daneben, wir sagen die Wahrheit. Denkt doch bitte mal nach. Man kann sich nicht mehr Hackfleisch leisten. Spaghettis haben damals mal gekostet 3,20 Euro. Heute, wenn du Spaghetti machst, musst du das Hackfleisch kaufen für knappe 10 Euro. Manchmal kostet das knappe 10 Euro. Dann gehst du noch für 99 Cent Spaghettis kaufen, damit sie die Soße noch haben. Dann bist du bei 15 Euro für Spaghetti. Es muss sich was ändern bei uns im Land mit den Spritpreisen, mit den ganzen Firmen, die hier aus Deutschland abhauen, ja, weil das einfach so teuer ist. Energiekosten, Stromkosten und sonstiges. Wir müssen was tun. Wir können nicht alles, Leute, ich will nicht sagen, aber wir können nicht alles ins Ausland knallen. Ja? Wir wollen Menschen helfen im Ausland, damit sie leben können und Essen haben. Aber das ist auch unser Geld. Ihr arbeitet dafür und ich muss ganz ehrlich sagen, so geht es nicht weiter. Entscheidet am Sonntag. Ihr könnt es in der Hand haben und vielleicht einen Unterschied. Mal einfach nur zu zeigen, was die Regierung gerade falsch macht. Um Gottes Willen. Ich möchte nicht hetzen, aber ich sage nur, wacht endlich auf. Hier ist Bonnie M. Sunny und gleich geht's rüber nach Leipzig. Ich sage Tschüss, macht gut, auf Wiedersehen.

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1: So, danke Günther. Es ist 23 Uhr und 54 mittlerweile. Dankeschön, Dankeschön, Dankeschön. Super Sendung. Da Günther hat so gesagt, ich brauche nicht vieles dazu zu sagen politisch. Es wollen wir mal sein lassen, heute Abend noch. Aber eins kann ich ja sagen, 1,98 wieder David Hasselhoff, das ist bei mir nicht mal drin. Ne? Und zwar, weil ich gehe langsam ein im Alter. So, liebe Leute, hier geht's weiter mit Musik. Und zwar, weil es draußen regnet. Es ist zurzeit 17 Grad in Leipzig und es regnet und regnet und regnet. So, ich sehe gerade, wir sind nicht alle drauf, aber ein bisschen läuft's. Einfach machen wir mal Musik durch. Also, hier ist euer Uwe Lang aus Leipzig. Hallo und herzlich willkommen dem Freitagabend, 4. September 2026.

So, ich grüße erstmal alle Hörer, die hier mitlauschen, mithören und natürlich den DJ Schnulli, den lieben Dominik aus Moers, aus dem Sendestudio Moers. Hallo und herzlich willkommen von Radio Party. Genau, hier die angeschlossenen Sendestudios und die mit uns zusammensenden. Ich wünsche allen natürlich ein schönes Wochenende. Vielleicht hören wir uns am Morgen am Samstag noch einmal. Ja, das sagt einfach mal Leipziger Sachsen.

Jo, Musik aus Ungarn, die Gruppe Omega, der Sänger ist natürlich leider verstorben vor 2 Jahren. Ja, aber die Musik war einfach geil. Das war Ostrock aus dem Osten damals und hat es natürlich auch überlebt nach den 90er Jahren, beziehungsweise ab den 1990er Jahren. Die Gruppe Omega aus Ungarn. Danach geht's weiter mit Italo Discomania und Joy Black is Black. Ich sage mal schönen guten Abend hier am 5. September 2026. Da muss ich ja sagen, guten Morgen, es ist nur noch 2. Samstag. So, wie eben der Günther vorhin sagte, politisch wollen wir uns ein bisschen raushalten. Ich halte mich auch ein bisschen raus. Denn am 6. sind die Landtagswahlen in Sachsen-Anhalt. Da schauen wir mal, was da losgeht. Also ich persönlich bin auch dafür, es muss einiges verändert werden. So kann es nicht weitergehen, aber das reicht erstmal. So, wir machen Musik und Unterhaltung hier am Abend, am Morgen. Live alles. Live on air. Und jetzt aus dem Sendestudio 2 in Leipzig, in Sachsen. Guten Morgen.

Brief an dich, unheilig, Wahnsinn, dieser Song, schon bei Jahren her. So, hier geht's weiter auf Radio TV Mönchengladbach mit einem Oldie Mini Power Mix. Ich mache mal selber mal eine Viertelstunde Pause. Also nicht desto trotz, ich muss mal immer mal Pipi machen. Nein, ein Stückchen Pause gönnt sich auch ein Moderator. Ja, und danach geht's danach weiter mit kleiner Italo-Disco-Runde. Angefangen mit Silverboot Solly. So, also, jetzt einen kleinen Oldie Mini Power Mix in einer knappe Viertelstunde, beziehungsweise knappe Viertelstunde lang. Ich mache eine kleine Pause. Bis gleich. So, natürlich vergessen anzuklicken. So ist es. Der Spieler spinnt. Der Moderator auch. Da sind wir ja schon zwei. Wenn einer spinnt, da spinnen immer mehr.

so, liebe Leute, noch aushalten, 5 Minuten, ne? Dann ist auch dieser Mix zu Ende. Das sind ja wahnsinnsgeile Oldies. Ihr habt's viel gemerkt, Peter Alexander unter anderem dabei gewesen, drinne. Ich weiß, dass Günther auf Peter Alexander stand oder steht. Ja, früher in den 70er Jahren kam sowas in den ZDF in den Hitparaden, ne? Wie auch immer. Oder in der Musikbude. Natürlich darf er nicht fehlen.

Ja, Rudiger, wann wird's endlich wieder Sommer? Ich glaube, diesem Jahr hatten wir auch einen. Und einen schönen Sommer hatten.

So, liebe Leute, jetzt gleich zu Ende dieser Mix nach Rudigal. Schön war's warm in diesem Sommer, aber ich kann eins was sagen. Kommende Woche, es wird wieder frischer und kühler. Der Herbst geht los. Und zwar ab kommende Woche Mittwoch, da geht's mit den Temperaturen runter, 17, 18 Grad am Tag.

Silberbozzoli und Scotch. Ich freue mich selbst darauf. Und zwar am 28. November bin ich dabei im Kraftverkehr in Chemnitz. Und zwar Italo Disco, die größte Event-Disco-Szene in Deutschland. Live mit Ken Laszlo, Linda Chorizo, Roger Meno, Scotch, Mike Morin, Wischke, Miko Mission, Stylo, My Mind mit Hypnotic Tango bekannt, Roy, Kano, Diego, Fred, Ventura und Silver Bozzoli. Ich freue mich heute schon drauf. Ich gehe mit zwei guten Duften Bekannten hin nach Chemnitz Kraftverkehr, Italo Disco. Wahnsinn. Ist easy, sauber. So, da ist einmal Silver Bozzoli Around My Dream. Und danach Scotch, die Disco Band.

Ja, die Rosi am Telefon, die sagt am besten, ich käme am liebsten zu dir durchs Telefon. Und Nina und Mike als nächstes. Das ist bei der Murphy Gang morgens, skandalen Sperrbezirk. Noch ein kleiner Song aus dem Oldies. Bad Oldies. Aus den alten Plattenkisten. Und danach geht's weiter mit Bad Boys Blue, Pretty Young Girl, die Extended Version. Na, da kriege ich gleich mal das Telefon.

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1: Halloween bei uns.
2: Ja, genau. Und am 31. Oktober ist es soweit. Halloween, das Gruselfaktor hier auf Radio TV Mönchengladbach live, genau. Und demnächst werdet ihr natürlich informiert. Also schon mal vormerken, 31. Oktober 2026, Halloween auf Radio TV Mönchengladbach. Hier geht's weiter mit Bad Boys Blue, Brady Younger, die Extended, die originale Version aus dem Jahre 1985. Viel Spaß dabei!

Hier waren das Helden damals, Bad Boys Blue, Bloody Young Girl. Wahnsinn. Da hat man damals gedacht, Modern Talking spielt gerade auf. Aber die Musik war identisch dazu mal. In den 80er Jahren, 1980er. So, hier geht's weiter, liebe Leute, mit Vincent Groß und Estorio Brothers, die Brüder. Ja, Amore mit Mio. Ich dachte immer, es ist Bio, derweil Mio. Na gut, okay, hier ist euer Lange aus Leipzig. Guten Morgen. Wir machen ein bisschen, ne, klein wenig, eine Erhebung der Stimmung. Am frühen Morgen. Samstagmorgen, dem 5. September 2026.

So, liebe Leute, liebe Zuhörer, ich sag mal einen schönen guten Morgen ins Äther rein, ins Mikrofon rein und wünsche allen ein schönes Wochenende auf jeden Fall. Und ja, ihr seid einfach spitze, wollte ich nur mal loswerden. Schön, dass ihr da seid, schön, dass ihr eingeschaltet habt. Mountain Crew, geile Leute. Geile Leute, das sind auf jeden Fall die Hörer hier auf Radio TV Mönchen Gladbach und den eingeschlossenen Sendestudios. Ihr seid natürlich auch geil. Ja.

So, Böhmischer Traum, ein bisschen anders, Hardstyle. Blasmusik. Ja, das ist Musik von aus Böhmen. So, liebe Leute, es ist 1.18 Uhr, der 5. September 2026, Samstagmorgen. Langsam mache ich auch langsam Schluss. Die Sendung geht irgendwann mal zu Ende. Auf jeden Fall heute früh um 2 Uhr. Aber davor hört ihr Annika, Little Lady. Wir kommen zurück in den gediegenen Musikrichtungen. Die 70er wollte ich erst sagen. Erstmal 70er, 80er und 90er. Disco Sounds hier auf Radio TV Mönchengladbach in den angeschlossenen Sendestudios. Guten Morgen.

Yo, Rocky M, Disco Lady. In der Zeit hat er natürlich auch einen anderen Song rausgebracht, Wonderland. Hier geht's weiter mit Mike Bauhaus und Peter David. Und danach mit Lion Ross und Fancy. Guten Morgen, es ist 1.30 Uhr, es ist gleich 1:30. Liebe Leute, noch eine halbe Stunde, dann ist auch eine Sendung zu Ende. Ich sag mal jetzt schon mal einfach mal ein Dankeschön an die lieben Hörer. Und zwar alle, die hier mitlauschen. Und zwar an den angeschlossenen Sendestudios und an Und zwar am Radio TV Mönchengladbach. So, das wollte ich mal loslernen. Langsam läuft der Schweiß runter. Showlieden. Mike Bauhaus. Danach Peter David, der Fox dieser Nacht.

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